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1: Der alte Hut, oder?
2: Alter.
1: Von der Auenhof.
2: Ja, ja, was? Ja, ja.
1: Ja, der hat was geleistet. Ne? Und natürlich haben wir uns erwischt. Ich kenne sie in den kurzen Fassung, kommt ja. Das schon erzählt. Ne?
2: Ja, ja. Du bist
1: der größte Gott, der hat Eder Auenenten. Das ist. Am rechten Einsufer hat der sein Haus gehabt, hat ein Mühl gehabt und eine Sau, ein Mautmühl. Und bei der Sau im Winter sind die Radler vereist gewesen, da ist nichts gegangen. Ein Schock Kinder hat er gehabt und natürlich müssen die was zu essen haben. Und da ist der ständig um die Sonnseiten, da in die Vorberge von Stoder. Und zwar hat er bei der Rumpirin schon seinen Stand gehabt. Da ist ein halber Schuss gekommen, wenn er irgendein Fleisch gebraucht hat. Nicht? Ist oft wurscht gewesen, ob das schussbar war oder nicht, aber er hat ein Fleisch gebraucht. Ja. Und das ist halbe gut gegangen. Aber eines schönen Tages hat es ihn erlodert. Der Odenholzbäder war der Revierjäger, den ganzen Tag unterwegs, hört den Schuss und ist ihm schon ganz auf der Naden gewesen. Und ausgekommen ist er ihm. Bäder hat ihn ganz gehabt. So, die ist worden am Tag draus wie der Wulner Bäder. Nicht? Ist er zu den Gendarmen gegangen, nächsten Tag sind die Schaume. Eihe die Kuche, die Mutter hat am Mutstrumpf Fleischhiefen auf dem Hirsch dabei gehabt. Sagt der Gendarm, das ist ganz Fleisch. Wo ist der Bäder? Ja, ich weiß nicht, etwa in der Sau gehoben. Und dann sind sie wie in Keller, ein Eck dabei, da steht ein Kühe. Mit eingesurten Gampfleisch, das ist Gampfleisch. So, dann sind sie auf den Zaug. Der Peter ist ein Saughittel drin, weil der Zaug ist gestanden, weil eh kein Wasser war, und durch Gampfbad binden. Oh. So, jetzt, sie sind verhaftet. Wir haben das Fleisch festgestellt und da tun sie Gampfbad binden. Wo ist die Wichsen? Die haben ich eher in Achlach, das ist in Sumberg hinten, hinter Krippen, hat sie reingesteckt. Hat er mir selber erzählt, wenn er gelebt hat. So, jetzt zusammen, verhaftet, er muss quer um mich. Auf in Sumberg. Und der Peter schon habe geschaut, wo ein paar Krippenhäufe war, weil so alles nicht wahr war. Nicht? Und da gerade findet er eine Krippenhäufe, ist er zu wie eingeschaut. Nehmen wir drei, hat man es gestohlen, hat er gesagt. So. Das haben die genau überzogen, der Jäger und der Gendarm, dass er vier Norden hat. Ja. Richtung Schlamming, Bezirksgericht. Beim Bädenwürständen hat er gesagt, er muss zurückkehren, aufvierten. Weil der kommt jetzt wahrscheinlich nicht mehr lang zurück. Beim Graufenwirt muss er zu sich aufvierten. Das haben sie ihm genehmigt. Und beim Zeferer wird da wieder zu, da haben sie ihm nicht mehr genehmigt. Dann Richtung Schlamming, eskortiert mit dem Jäger und dem Gendarm. Und vor das Schlamming in Sicht gewesen ist, da raus bei den alten Schwimmboot, der Peter gesagt, ich muss auf Zeiten gehen mit der Hosen. Haben sie ihm nicht genehmigt. Der Peter hergegangen in den Straßengarten runter und hat seine Bedürfnisse da verrichtet. Ne? Dann haben sie ihn abgeliefert, einen Jumpbus. Und es hat nicht lange gedauert, 8 Tage drauf war die Verhandlung. Und weil der Peter den Gams in der Schanze geschossen hat, hat der eine Strafe gekriegt, 700 Schilling für den Gams und 8 Tage Arrest. Das ist aber eh schon 8 Tage gesessen, jetzt hat er den Dings hat er schon abgebüßt gehabt. Ja. Dann hat der Richter gesagt, was haben Sie zu sagen? Der Peter aufgestanden und hat gesagt, wenn die Gams so teuer sind, muss ich meiner Mutter sagen, sie soll lauter Gams sein, da ein Stall, weil die Kirche billig.

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0: ist wieder die Sendung Mittagspause. Ich begrüße Sie ganz, ganz herzlich. Mein Name ist Christine Nestler und wir haben heute eine Live-Sendung nach einiger Zeit wieder einmal. Und unser heutiges Thema sind die Wuchteldrucker. Und wenn Sie sich fragen, was heißt die Wuchteldrucker? Aus dem Grund habe ich heute den Regisseur und Autor dieses Nummernkabarets eingeladen, mit mir diese gemeinsame Stunde zu verbringen. Charlie Raab, ich begrüße dich ganz, ganz herzlich.
1: Danke für die Einladung.
0: Sehr gerne. Und wir werden uns unterhalten, was du schon in Planung hast, beziehungsweise das, was gerade stattfindet, nämlich dein Kabarett, die Wuchteldrucker. Über das werden wir dann zu Beginn sprechen. Jetzt machen wir ein bisschen Musik. Es wird auch jazzig dazwischen sein und ich freue mich, wenn wir von dir Neues erfahren.

0: Ja, die Einleitung gab uns Dave Brubeck mit dem Titel Take 5. Und Charlie Raab, du bist heute zu mir ins Studio gekommen, um über dein Programm, die Wuchteldrucker, zu sprechen. Die Wuchteldrucker, das klingt total lustig, aber nicht nur. Oder wie bist du es angegangen? Erzähl uns über dieses Kabarett.
1: Lustig ist ein wienerischer Ausdruck, Wuchteln, ja. Also etwas Lustiges erzählen. Und ich bin ein Verfechter, nicht der Einzelsolisten. Es gibt ja in Österreich praktisch rühmenswert nur zwei Kabarettgruppen, die Nummernkabarett spielen. Das eine ist das Simple und das andere sind wir. Ja? Mhm. Weil meistens sind ja nur Einzelkabarettisten, die auf der Bühne stehen und zwei Stunden halt reden. Und ich bin dafür, also, dass man, wenn man etwas spielt, ist es lustiger. Und man kommt genauso her. Ja? Normal sagt man, wenn einer nur redet, beim Theater Papier, das ist Papier, aber warum das Papier jetzt so übermächtig geworden ist, keine Ahnung.
0: Okay, also das heißt, du schnappst dir ein Thema, das dir wichtig ist und machst daraus die sogenannte Nummer.
1: Und ja, dann kommt, also ich gehe aufmerksam durch die Zeit und schaue, was Politisches gibt, was Sexistisches gibt, was Alltagsgeschichten gibt, die was hergeben. Nicht? Und dann entstehen diese Nummern.
0: Genau, ja.
1: Wie Fußgängerkontrolle oder die Rüssel aus Brüssel, Schönheitssalon für Männer, Liebesgeschichten, Scheidungssachen, Verlustanzeige, Biotransporter, zwei Hausmeisterinnen aus Favoriten, Probelegen am Zentralfriedhof, bitte buchen und KI beim Würstelstand.
0: Also das heißt, du gibst jeder Nummer einen Titel und das ist eine in sich geschlossene Geschichte.
1: Eine geschlossene Geschichte,
0: okay. Du hast Premiere gehabt, das ist noch gar nicht so lang her. Und wo hat die stattgefunden?
1: Im Theater am Steg in Baden. War sehr erfolgreich, ist sehr gut angekommen bei den Leuten und war für mich eigentlich sowas wie eine öffentliche Generalprobe.
0: Ja? Okay.
1: Weil Durchlaufproben oder wenn Publikum dabei ist, dann sieht man, also wo was hängt, wo was gehört, wo was weggehört und so weiter.
0: Das heißt, du kriegst da eine Rückmeldung vom Publikum und du weißt genau, da gehört noch irgendwas verfeinert oder mehr daraus gemacht oder
1: es ist
0: solche
1: so
0: Möglichkeiten.
1: Wie beim Computerbetrieb gibt es diese Keywörter und da springt man an. Und für das Publikum gibt es auch gewisse Wörter, wo sie dann einsteigen in die Situation. Okay. Oder ja, genau, das Thema, so ist es. Und die Wahnsinnigen in Brüssel oder so. Ja? Also, das ist meine Meinung. Also, und so kann man auch sehr politische Nummern lustig verpacken.
0: Die Premiere, hast du schon gesagt, war sehr erfolgreich in Baden und es gibt einen nächsten Termin, der wird dann in Wien sein und da kommen wir dann zu diesem nächsten Termin nach der nächsten Musiknummer.

0: Ja, Sie hörten das Billy Taylor Trio mit dem Titel I Wish I Knew. Und jetzt komme ich wieder zu Charlie Raab, der ja auch seinerzeit ein Theater geleitet hat im 18. Bezirk in Wien. Und jetzt wäre natürlich meine nächste Frage, du hast also einen unheimlichen Wissensschatz, was diesen ganzen Kulturbetrieb, Schwerpunkt wahrscheinlich Wien, hast, also das ist unbestritten. Und jetzt gehst du mit deiner Premiere von Baden nach Wien. Ja? Wo hast du deinen Ort gefunden, wo du das in Wien präsentieren kannst, diese Wuchteldrucker?
1: Ja, die Wuchteldrucker sind in Wien und zwar im Schutzhaus am Amesbach. Mhm. Zufällig entstanden, weil ich voriges Jahr meine Weihnachtsfeier mit meinen Darstellern dort gefeiert habe und mich mit den neuen Besitzer bekannt gemacht habe und ihm vorgeschlagen habe, wie wäre es mit Kabarett und wie sind die Bedingungen. Das Ganze heute im Theaterbetrieb hängt mit den Bedingungen zusammen. Es werden keine Gagen bezahlt, es wird vermietet oder, dass man sehr entgegenkommt, das Schutzhaus, der rechnet mit dem Umsatz der Gäste, die essen und trinken. Ja?
0: Ganz klar.
1: Und das ist, finde ich, eine gute Sache.
0: Und gibt es dort
1: Standbuch? Wir werden schauen, wie sich das bewährt, ob man Kinderprogramme dort machen kann, ob man Abende mit allen möglichen Themen machen kann. Er weiß es ja selbst noch nicht, was ich ihm einreden werde. Ja. Aber wir müssen mal schauen. Nicht? Ja. Er muss einmal sehen, dass das ein Erfolg ist und dann wird das schon irgendwie hinhauen, ja.
0: Und dein Eindruck war, dass dort auch Stammpublikum ist in diesem Schutzhaus?
1: Nein, Stammpublikum, Amesbach? Es ist, wie gesagt, es ist neu eröffnet. Es gibt schon ein paar Musiksendungen, die beim Vorgängermodell schon waren, aber Kabarett war nicht.
0: Aha, okay, ja? Das heißt, es ist ganz was Neues. Ja?
1: Das ist ganz was Neues.
0: Mhm. Also wenn wir schon natürlich von dieser Lokalität sprechen, das Schutzhaus ist im 14. Bezirk in der Breilegasse Nummer 3 und das Programm heißt, Nona, die Wuchteldrucker.
1: 2.
0: Nummer 2.
1: Ja, weil es gab schon einmal eine Serie mit der rühmlichen Nummer 1, dann folgt 2.
0: Ja. Und das Ganze beginnt wann?
1: Um 19.30 Uhr.
0: Am 24. Oktober. Also diese Woche?
1: Ja, diese Woche am Freitag.
0: Am Freitag. Um 19.30 Uhr. Schutzhaus Amesbach, 14. Bezirk, Breilegasse 3. Die Wuchteldrucker 2. Also ich hoffe, es findet Zuspruch und du hast dort ebenfalls so eine gute Rückmeldung, wie du von Baden erzählt hast.

0: Duke Ellington mit seinem Orchester und dem Titel Take the A-Train war das. Ja, Charlie Rapp, wir kommen wieder zu dir zurück. Es bleibt dir nicht erspart, im hohen Alter auch an Projekten zu arbeiten. Und du suchst Leute für deine Theatergruppen, die du da dazu brauchst. Stimmt das?
1: Naja, an Projekten zu arbeiten ist auf jeden Fall besser, wie auf Essen auf Rädern zu warten.
0: Das wollte ich hören. Danke dafür. Und jetzt habe ich gehört, und du hast es auch ausgeschrieben, dass du weitere Projekte verwirklichen willst und dazu auch Leute brauchst. Wie funktioniert das?
1: Ja, in einer launigen Stunde habe ich mit meinem ehemaligen Bezirksvorsteher, dem Franz Prokop, besprochen, was man eigentlich für Pensionisten tun könnte. Es wird viel zu wenig getan für die Pensionisten. Von, wir gar nicht reden vom Fernsehen, wo es seit der Abschaffung von Seniorenclub nichts Gleichwertiges erschienen ist zum Beispiel. Ja. Und ich habe mir gedacht, ich habe eine Komödie, die heißt »Wer einmal klaut«, und die wäre sehr passend, weil mit einem Bühnenbild, und das kann man überall spielen. Und dazu benötige ich natürlich Leute, aber laut Vorgespräch sollten es Pensionisten sein, weil es ein reines Pensionistenprojekt ist.
0: Okay, und das ist eine Gaunerkomödie. Und für diese Gaunerkomödie brauchst du wie viele Leute?
1: Ja, ich brauche 6 Leute. Mhm. Und ich hätte gern 12 Leute, damit ich doppelt besetzen kann, weil es kann ja jederzeit wer krank werden, überhaupt in dem Alter. Ja.
0: Das heißt, wo bewirbt man sich dann?
1: Die Proben finden in dem Club in Otterkringall.
0: Aha, also das heißt in den Pensionistenclubs in Otterkring.
1: Das ist direkt ein Pensionistenclub.
0: Ja, Club All in Otterkring.
1: Dort werden sie stattfinden. Ja. Die Tage sind noch nicht ausgemacht, auch die Uhrzeit nicht, da kann ich noch nichts drüber sagen. Aber es kann sich jeder bei mir melden, unter meiner Telefonnummer oder unter meiner E-Mail-Adresse.
0: Also ich gebe die E-Mail-Adresse zur Sicherheit bekannt. Das ist charlie.raab-rampenlicht-productions@aon.at oder eine Telefonnummer 0676-608-5647. Mhm. Unter diesen beiden kann man sich bewerben und das Interesse bekommen.
1: Wichtig ist nur, dass man Charlie mit EY schreibt und das Productions mit S ist, sonst geht es nämlich nicht durch bei mir.
0: Okay, danke für den Hinweis. Und wenn man sich dann beworben hat, kriegt man von dir was?
1: Eine Verständigung.
0: Und dann?
1: Dann werden diese Leute eingeladen zu einem Casting. Ja? Okay. Und zwar mache ich das immer auf die Basis vom Castingspiele, weil ich halte nichts davon, wenn Leute kommen und haben die Maria Stuart einstudiert, 3 Jahre, und dann dass man den Monolog vorzwitschern. Für mich geht es darum, wenn die Leute, wenn eine Aufgabe gestellt wird, die sie auch lösen können mit Energie und Fantasie.
0: Also das heißt, mit eigenen Vorstellungen dazu etwas darbieten?
1: Ja, genau, sie können das frei gestalten. Ich gebe nur das Thema und sage zum Beispiel, ja, beim Zahnarzt, Hausnummer. Ja. Also da gibt es aber viele Castingspiele, aber ungefähr. Ja.
0: Ungefähr
1: also, singen braucht niemand. Es ist eine Komödie.
0: Also ich werde mich nicht bewerben, weil ich singe so gerne. Ja, Charlie, also das heißt, dieses Projekt ist in deinem Kopf eigentlich fertig.
1: Ja, ja.
0: Jetzt kommen dann die Leute, die sich bei dir melden. Und nachdem ich herausgehört habe, dass die Pensionistenclubs in Wien bereit wären, das mit dir zu machen, habe ich das richtig verstanden?
1: Ja, ja, das ist ja von der Obrigkeit schon so bestimmt worden, also, wenn man nimmt, die sind ja froh. Dieses Projekt, da muss ich schon ausholen, hätte einmal der Alfons Haider machen sollen. Ja? Und da war aber noch Musik und alles dabei, und ich kenne die Frau, die dieses Stück geschrieben hat, die Anna Kofler, und das ist dann nichts geworden. Einerseits, weil der Alfons Haider Musikgeneraldirektor vom Burgenland wurde und leider keine Zeit für dieses Projekt hatte. Das Einzige, was mir leid tut, dass ich nicht seine Gage bekomme, sondern eine andere.
0: Und da brauchen wir jetzt die Musik dazu.

0: Ain't Misbehaving mit Fats Waller. Und Charlie Raab, du wirst uns jetzt ein bisschen was erzählen von dieser Gaunerkomödie Wer einmal klaut, was du damit vorhast. Wo sollte sie aufgeführt werden oder beziehungsweise gibt es Pläne dazu?
1: Ja, also ich kann was zur Handlung sagen.
0: Bitte gern. Ja.
1: Es dreht sich darum, dass ein alter Warenhausdieb sein Lebensunterhalt mit Einbrüchen, mit Stehlen in Supermärkten aushängt mit seiner Freundin, und die sind so ein Diebespaar, die alles nehmen halt, was sie brauchen, und dann verschwinden. Und einmal ist es so, dass das Warenhaus zu hat. Und in der Geldverlegenheit sagt der Jack Nightingale, so heißt der Dieb, dann überfällt er eine Bank. Aber nicht mit Brutale, sondern auf Überfallzeit. Und genau dieses Wochenende ist seine Tochter auch Besuch, die ihm mit Lebensmitteln und so weiter besorgt. Dann fängt natürlich das Problem an, die Tochter hat einen neuen Freund. Und leider ist der neue Freund der Bankkassier, den der Vater überfallen hat. Ja? Jetzt, der Dieb natürlich erkennt den Kassier und versucht alles möglich, damit ihm der nicht erkennt. Ja? Er will sich die Haare färben, alles möglich. Die Tochter sagt, warum? Das ist doch ein netter Bursch, brauchst du nicht so weiter. Ja? Und der kommt und verdächtigt ihn, den Vater dieser Bankräuber zu sein, der ihn ganz sicher überfallen hat und dem er die Geldbombe ausgehändigt hat. Ja? Das streitet er natürlich auch. Am gleichen Tag kommt die Reinigungsfrau von Jack Nightingale, um die übliche Reinigung der Wohnung durchzuführen. Leider ist der Mann, der den Fall bei der Polizei, der Kommissar bearbeitet, der Mann der Bedienerin. Natürlich, da entstehen da die Probleme, ja. Das Auftauchen von den die Verbindung ist, dass das der Sohn, das ist ja schon kompliziert dann, dass der Sohn von der Frau, mit der er einbrechen geht, diesem bis jetzt vorenthalten hat, ja. Und auf jeden Fall,
0: ein Kudelmudel.
1: Ich will nicht das Ende verraten.
0: Auf gar keinen Fall, ja, bitte
1: es
0: nicht.
1: Ist, es ist nicht so, wie es scheint. Und es ist die Frage, wer die Gauner sind. Die Polizei oder der Jack Nightingale?
0: Wir lassen uns überraschen. Und wo soll dieses Stück aufgeführt werden zuerst?
1: Ja, also zuerst zur Premiere beim Chauner in Wien. Aha. Im Sommer 26. Wir brauchen ja lange Probezeit mit den Pensionisten, da ist sicher 40, 50 Stunden, wo ich mit den Leuten proben muss, bis die so weit sind, dass es auftrittsfähig wird. Ja. Und danach kann man die Komödie spielen in Club, weil sie nur ein Bühnenbild hat. Ja. Und das habe ich schon damals so viele kleinere Bühnen geschrieben. Und auch zu Häuser zum Leben.
0: Ja. Also das heißt, das Kuratorium der Wohnhäuser in Wien ist so quasi die Schirmherrschaft über diese Produktion. Und ob sie dann in den Häusern direkt aufgeführt wird oder in den Clubs, die ja zu den Häusern zum Leben dazugehören, stattfinden wird, das ist dann eine Sache der Vereinbarung.
1: Genau, so ist es. Ja. Das wird man jetzt alles sehen. Ja. Gefördert und gesponsert wird es einerseits vom Kulturamt in Otterkring, weil ich ja Otterkringer bin. Und deshalb musste auch die Premiere in einer Bühne in Otterkring stattfinden, nachdem es leider in unserem herrlichen Kulturbezirk nur eine Bühne gibt, und das ist der Chauner, wird das auch dort stattfinden.
0: Wer hätte das gedacht, nur eine Bühne?
1: Wie es weitergeht, das werden wir sehen. Ja.
0: Okay. Wunderbar, danke für diesen wunderbaren Ausblick in das Jahr 2026, dass du also da schon überschreibend mit deinem Projekt und auch schon so genau inhaltlich Bescheid weißt und uns das bekannt gegeben hast. Also das wird auf jeden Fall eine Gaude. So, davon gehe ich aus.
1: Danke dir.
0: Und jetzt schauen wir, was

0: Wir machen wieder einen Sprung zurück zu der ersten Produktion, die Wuchteldrucker von dir, Charlie Raab. Und ich freue mich, dass du heute mein Studiogast bist hier bei Radio Orange 94.0. Und weil wir von den Wuchteldruckern zu Beginn gesprochen haben, du wirst im 14. Bezirk im Schutzhaus Amesbach dieses Stück mit wie vielen Leuten aufführen?
1: Naja, nachdem wir, wie gesagt, Nummernkabarett spielen, ja. Es sind 10 Leute, 7 Damen, 3 Herren. Und nicht müssen sie natürlich immer umziehen. Ja? Also da kann man nicht mit weniger spielen, weil würden die Pausen dann länger dauern wie das ganze Kabarett. Alles das wäre dann peinlich. Ja? Ja.
0: Und das heißt, am 24.10. diese 10 Personen werden diese einzelnen Nummern von dir oder Stücke spielen. Ja. Und um 19.30 Uhr beginnt es, um das noch einmal zu wiederholen. Am 24. Oktober im 14. Bezirk in der Breilegasse Nummer 3. Charlie Raab, ich bedanke mich ganz, ganz herzlich.
1: Danke auch nochmals für die Einladung. Gerne. Und würde mich freuen, dich bei den Wuchteldruckern zu sehen.
0: Wir werden dabei sein. Ich freue mich. Danke für die Einladung auch dir. Danke, Charlie Raab.

Das war Birdland von Joe Zawinul, unverkennbar, und von den Weather Reports. Und in der Sendung Mittagspause, wenn Sie noch bei mir bleiben, habe ich noch einige wunderschöne Jazznummern für Sie vorbereitet, bevor wir dann die nächste Sendung im November ankündigen, wo es total etwas Neues am Musikmarkt gibt.

Hier ist die Sendung Mittagspause bei Radio Orange 94.0. Der nächste Titel wird gespielt von Herbie Hancock.

Die nächste Sendung Mittagspause hören Sie am 19. oder nein, beziehungsweise am 17. November 2025 um 12 Uhr hier bei Radio Orange 94.0. Das Thema wird sein, das Trio Cakewalk Times hat eine CD produziert und möchte sie Ihnen sehr gerne vorstellen. Näheres dazu nach der nächsten Musiknummer. Und zwar wird das sein David A. Stewart and Candy Dulfer mit dem Titel Lily Was Here.

Die Sendung Mittagspause am 17. November 2025 um 12 Uhr kommt sie wieder. Und wir freuen uns schon, wir, das ist das Trio Cakewalk Times, wird live hier im Studio über die CD-Produktion sprechen, denn es ist die erste CD und sie erblickte das Licht der Welt. Wir freuen uns riesig und wir haben aus dieser CD auch einen Titel mitgebracht, den ich Ihnen nicht vorenthalten werde. Übrigens, die CD heißt I Got Rhythm von den Cakewalk Times und der Titel daraus heißt Let There Be Love.

Es würde mich sehr freuen, wenn Sie am 17. November um 12 Uhr in der Sendung Mittagspause wieder mit dabei sind. Und ich verabschiede mich ganz, ganz herzlich von Radio Orange und von Ihnen und freue mich auf das nächste Mal. Ihre Christine Nestler.

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2: Hallo und bonjour zu La Chanson, Liedern aus Frankreich. Unter dem Motto L'amour, la vie et tout ça, die Liebe, das Leben und all das, in den Schoß gefallen sind mir dieses Mal nur Lieder von Chanteurs wie Charles Trenet, Brassens, Moustaki oder Reggiani, Könner des klassischen Chansons. Mit ihren Liedern interpretieren und beschreiben sie die Welt, das Wesen der Menschen, die Kritik an der Gesellschaft und was sonst noch im Leben vorkommt. Ich beginne mit Charles Trenet. Er besingt das Leben eines wandernden Sängers, der vor Hunger fast umkommt und dann doch den Tod findet und dadurch unsterblich wird.

0: Halbtot war der Sänger in Chichand umgefallen auf dem Pfad, von Gendarmen gefunden worden, die ihn zur Wache brachten. Dort sperrte man ihn ein, er sollte für etwas bezahlen, das ihm zur Last gelegt wurde. Er sagt dann: Nein, Schnurrbart, du hast mir das Leben gerettet, deine Handschellen seien gesegnet. Dank dir kam ich zum Verstand. Er hängte mich in der Nacht, und seither singe ich morgens und abends. Ich spucke auf den Höfen, auf den Schlössern. Ein Geist, der singt, das ist lustig. Und ich schlafe nachts auf dem Waldgras. Die Fliegen stechen mich nicht. Boris Vian beschäftigte sich mit vielen in den 50er Jahren. Er spielte Trompete, er war Jazzer, er war Chanteur und Liedermacher, Journalist und Ratgeberschreiber. In Cinematograph singt er über einen Kinofan, der mit 6 Jahren zum ersten Mal mit seinem Vater ins Kino ging, der die Männer bewunderte und die sich gegenseitig aus geringstem Grund umbrachten. Es kostete nicht viel und 3 Francs waren genug. Später ist er dann nicht mehr mit seinem Papa ins Kino gegangen, denn der hatte seinen Kohl auf dem Saint-Cécule, dem Friedhof, gepflanzt, aber er hatte nun seine Dalila kennengelernt, die mit ihm jeden Mittwoch ins Kino ging. Er singt: Ich nehme sie sanft in den Arm, der Sessel, in dem sie sich sicher wähnt, hindert mich nicht, sie zu küssen. Ich habe nicht gesehen, ob Gary Grant gewinnt, aber es ist ein Non-Stop-Kino, mein Schatz. Da waren wir 1 Jahr lang und wir hatten viele Kinder.
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wenn die Liebenden dann das Kino verlassen, um durch den Wind der Straßen zum Café zu ziehen, dann singt Gilbert Bécaud das, was wirklich zählt. L'important, c'est la rose.

Charles Aznavour, der Sohn armenischer Einwanderer, hat es nicht ganz so rosig in den Vorstädten von Paris in seiner Jugend. Ingenieurien oublié, ich habe nichts vergessen, besingt Aznavour einen Mann, der die Frau nicht heiraten konnte, die er liebte. In dem Alter, in dem ich nur mein Herz als Waffe trug, hatte dein Vater andere Ambitionen für dich. Er hatte unsere Liebe zerstört und unsere Tränen fließen lassen. Für einen Ehemann nach seiner Reputation ausgesucht. Ich wollte dich wiedersehen, aber du warst unerreichbar. Ich habe dich 100-mal angeschrieben, aber immer ohne Antwort. Es hat lange gedauert, bis ich dich aufgegeben habe. Doch ich habe nichts vergessen. Dann sah er sie wieder, traf sie wieder im Café und verabschiedet sich von ihr. Je n'ai rien oublié. Ich habe nichts vergessen.

Ja, l'amour. Unter der Liebe scheinen ja Männer, zumindest in diesen Chansons, ja heftig zu leiden. So auch Jacques Brel, aber er nicht selber, sondern sein Freund Jeff, den eine Frau verlassen hat und den er nun tröstet mitten auf der Straße, wo er seinen Freund Jeff weinend vorfindet. Nein, du bist nicht allein, aber hör auf zu weinen, so vor den Leuten, weil dich eine halbe Alte, weil dich eine falsche Blondine wieder verlassen hat, singt Brassens. Er nimmt ihn in die Arme, zieht ihn von der Straße weg und bietet seine letzten Sous an, um noch was trinken zu gehen und dann über ihre alten Träume zu reden, nach Amerika auszuwandern oder sonst wo erfolgreich zu sein. Brassens und seinen Freund Jeff, der vor Liebeskummer und Weltschmerz die Tröstung sucht.

0: Das war Chef der vor Liebe und Weltschmerz weinende im Lied von Jacques Brel. Jetzt kann ich mich nicht enthalten, ein Lied zu spielen. Es ist von Georges Brassens und ist eines der wenigen Lieder, die nicht er selber getextet hat. Er hat einen Text von Louis Aragon vertont, Il n'y a pas d'amour heureux, es gibt keine glückliche Liebe. Nichts ist den Menschen jemals sicher, weder Stärke noch Schwäche, noch sein Herz. Und wenn er glaubt, die Arme zu öffnen, gleicht sein Schatten einem Kreuz. Und glaubt er, sein Glück zu umarmen, zermalmt er es. Sein Leben ist eine seltsame, schmerzhafte Scheidung. Glückliche Liebe gibt es nicht. Schöne Liebe, teure Liebe, meine Zerrissenheit. Ich trage dich bei mir als verwundeten Vogel. Und jene sehen uns unwissend vorüberziehen und wiederholen meine fein geformten Worte, die für deine großen Augen gleich wieder verglühen. Glückliche Liebe gibt es nicht. Und Brassens hat eine Strophe ausgelassen, in dem Fazit das Argon zieht. Es gibt keine Liebe ohne den Schmerz. Es gibt keine Liebe ohne den Tod. Es gibt keine Liebe, die nicht verwelkt, genau wie deine Liebe zum Vaterland. Es gibt keine Liebe, die nicht von Tränen zehrt. Glückliche Liebe gibt es nicht. Dennoch ist es unsere Liebe, die uns beiden gehört. Das singt Brassens nicht. Im Text von Louis Aragon ist diese Strophe vorhanden.
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die Liebe, das Leben und all das. Das ist nun die zweite Hälfte von La Chanson, Lieder aus Frankreich mit Siegbert Schwab. In der ersten Hälfte ging es neben Kino und Singen vor allem um die Liebe. Und Georges Moustaki, der in 50er Jahren nach Paris kam, um Lieder zu schreiben und zu singen, aus Ägypten, aus Kairo. Er sang 1969, Il est trop tard, es ist zu spät. 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

Georges Moustaki hatte sich für seinen Künstlernamen den Vornamen von Georges Brassens ausgeliehen, eines seiner Vorbilder. Georges Brassens sang gegen den Konformismus, den Opportunismus der bürgerlichen Gesellschaft an. Sehr bekannt ist das Lied La mauvaise réputation, der schlechte Ruf. In Georges Brassens La mauvaise herbe geht es um den Krieg, um das Sterben und den Ruhm.

ironisch singt er über den Überlebenden des Krieges, der ganz unmoralischerweise noch am Leben war. Als der Tag des Ruhmes kam, als alle anderen blatt waren, kannte ich allein die Schande, nicht auf dem Feld der Ehre gestorben zu sein. Ich bin das Unkraut, brave Leute. Ich bin es nicht, den man wiederkäut, und ich bin es nicht, den man in Garben legt. Der Tod mähte die anderen nieder. Ich frage mich, warum, lieber Gott, stört es dich, dass ich ein bisschen lebe? Und ich frage mich, warum, guter Gott, stört es sie, dass ich ein bisschen lebe?

Es gibt eine andere Lebensauffassung, eine andere Philosophie, als nur zu schuften, das zu tun, was angemessen und angebracht ist, was die anderen sagen. Und darüber, über diese Philosophie, sind Georges Moustaki in La Philosophie. Ist ein hübscher Haufen fröhlicher Menschen, die in der Morgendämmerung ins Bett gehen und sehr spät aufstehen, die nichts anderes im Sinn haben, als zu lieben oder Gitarre zu spielen. Sie haben im Leben nichts anderes als diese Philosophie. Wir haben das ganze Leben, um uns zu amüsieren. Wir haben den ganzen Tod, um uns auszuruhen. Sie haben nichts anderes, als jeden Augenblick zu feiern, den Vollmond zu begrüßen, den Frühling zu feiern. So sehr, dass sie zum Arbeiten kaum noch Zeit haben. Sie haben im Leben nichts anderes als diese Philosophie. Saint Georges Moustaki.

La chanson des vieux amants, das Lied über die alten Liebenden, hat Jacques Brel geschrieben mit Gérard Joannest. Ich kenne all deine Zaubersprüche, du kennst alle meine Verzauberungen. Du hast mich von Fall zu Fall behütet, ich habe dich von Zeit zu Zeit verloren. Natürlich hast du dir einige Liebhaber genommen, man musste sich die Zeit ja vertreiben. Irgendwie musste der Körper jubeln. Schließlich brauchten wir viel, viel Talent, alt zu werden, ohne erwachsen zu sein. La chanson des vieux amants von Jacques Brel.

0: Léo Ferré erinnert in seinem Album L'été 68 an den Sommer, an die Zeit, an die Revolten im Jahr 68 in Frankreich. Wie immer allegorisch, hinweisend. Ein Kleid aus Leder wie eine Spindel, ein Hund, der ohne Absicht ist. Und darin eine Matrose. Ein Mädchen, das eine englische Melodie singt. Das ist extra, das ist Moody Blues, der die Nacht besingt. Wie weißes Satin von einem Bräutigam. Und im Hafen dieser Nacht ein Mädchen, das wippt und kommt, um zu schwitzen. Ein Lederkleid wie ein Vergessen. Ein Hund, der ohne Absicht ist. Und darin wie ein grauer Morgen ein Mädchen, das schwankt und schweigt. Das ist extra. Der Moody Blues, der sich wiegt. Der Verstärker, der nichts mehr sagen will. Und in der Musik der Stille ein Mädchen, das wankt und zum Sterben kommt.
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1: Heute haben wir wieder einen lieben Gast bei uns, die Theresa May aus Niederösterreich. Sie ist Spezialistin für neue Wohnformen, gemeinschaftliches Wohnen, ökologisch bauen, nachhaltig bauen. Weiters habe ich auch wieder einen Co-Moderator, den Thomas Albrecht, der immer die Sinnfrage stellt. Aber heute darf ich die Theresa fragen, Theresa, was macht Sinn für dich in deinem Leben?
2: Was macht Sinn für mich in meinem Leben? In Wirklichkeit zu sehen, jetzt bei meiner Tochter, die ist eineinhalb, wie sehr Architektur und Wohnen und ein Umfeld, das nach gewissen Prinzipien gebaut ist, dazu beitragen kann, dass wir als Menschen unsere Potenziale entfalten. Mhm. Und man spürt es ja bei sich selber auch, aber die Kinder zeigen uns das so unverblümt und so direkt, sind die in ihrer Kraft, fühlen sich die wohl und können sich die gut entwickeln. Und wir haben da die letzten 13 Jahre so viel Konzepte gesponnen, Projekte entwickelt, experimentiert und wo man auch schon als Erwachsener irgendwie so das Gefühl hat, ja, manches haben wir verstanden, manches nicht. Aber jetzt mit den Kindern sieht man es einfach so eindeutig und das ist für mich echt das Schöne.
3: Meist nach anderen. Woher weißt du das, dass das für dich Sinn macht, dass Menschen ihre Potenziale entfalten sollten? Wie kommst du drauf?
2: Also ich weiß, was für mich ein gutes Leben ausmacht und das ist für mich dann, wenn ich weiß, ich darf selbstwirksam sein und ich bin verbunden. Mhm. Also wenn ich mich erlebe als ein wirksamer Teil von meinem Umfeld, wenn ich sehe, ich habe da eine Idee eingebracht, meine Potenziale mit eingebracht und daraus ist was Gutes entstanden, was ich vielleicht auch selber greifen, spüren und erfahren kann. Und ich bin in Verbindung mit diesem Rundherum. Ich finde, das haben wir gesellschaftlich einfach total verloren, dass wir einerseits sind wir so ein kleines Rädchen in irgendeinem großen Ganzen und wir verstehen unseren Beitrag nicht und wir verstehen das große Ganze nicht mehr. Das ist alles auf eine Weise abstrakt und wenig greifbar geworden. Und ich glaube aber, dass unsere Welt eine andere wäre, wenn die Menschen in ihrer Kraft wären und in ihrem Potenzial. Und das ist für mich auch eine ganz starke Triebfeder für das, was wir tun, zu schauen, wie kann ich eigentlich ein Umfeld schaffen, also wie kann ich das rundherum so gestalten, dass die Menschen mehr in ihr Potenzial kommen. Wie kann ich Autarkie unterstützen, Selbstbestimmung unterstützen. Ja, und ich glaube, ein paar Antworten haben wir da schon gefunden über die Jahre.
3: Wann hast du das erste Mal bemerkt, dass das für dich wichtig ist? Wann war das in deinem Leben?
2: Ganz klar. Also ich war immer schon, meine Eltern haben gesagt, ich war mit, sobald ich über die Arbeitsfläche geschaut habe, Kinder wollte selber kochen. Ich habe als Kind schon also alles selber machen, selber experimentieren, selber können. Ideen haben und die auch in die Welt bringen, war für mich wirklich von der Kindheit an.
3: Okay. Und deine Eltern haben das gefördert immer und
2: unterstützt. Ja, zum Glück. Also bin ich auch mega dankbar. Und auch für diesen Gedanken, den mir meine Mutter dazu mitgegeben hat, das ist dann möglich, wenn man im Kleinen anfängt und wenn im Kleinen, sie hat immer gesagt, die Welt in Ordnung ist. Also man weiß, man ist da, man darf sein, wie man ist da sicher, man ist da geborgen. Und dann können quasi diese Potenziale auch nach draußen sich entfalten. Und für mich ist auch aus diesem Grund so dieses Thema Wohnen und Zuhause so ein wichtiges, weil mir stellt da immer die Nackenhaare auf bei der Art und Weise, wie wir Häuser heute oft bauen oder wie dieses Zuhause ein Opfer worden ist von dieser Kapitalismusgesellschaft, in der wir leben. Immer billiger gebaut, immer Materialien, die man sich denkt, das ist eigentlich nur Sondermüll, was wir da in die Landschaft stellen. Immer liebloser, weil wir ja billig bauen wollen, nehmen wir irgendwas aus dem Katalog, passen das überhaupt nicht an die Natur und an die Umgebung rundherum. Und dann steht da so ein liebloser Klotz und da wohnen aber Menschen drinnen. Und ich habe auch, also ich spüre das so stark, dass uns Häuser Energie schenken können oder geben können. Und für mich ist es eine Riesenverantwortung, Umgebungen zu schaffen, die uns wieder stärken. Und ich habe das Gefühl, wir sind einfach gesellschaftlich in einem Riesenumbruch, in einer Zeit, in der so stark Menschen braucht, die auf eigenen Füßen stehen, die wissen, was sie wollen, die sich nicht vereinnahmen lassen vor diesem Blablabla rundherum, Krise, Krise, Krise, sondern die ihren Weg gehen. Und dafür braucht es eine gewisse Kraft, die mitbringen. Und das kann uns ein, da kann ein Zuhause einen Beitrag leisten. Mhm.
3: Genau. Hast du in dem Zusammenhang auch die Erfahrung gemacht, dass die Leute keine Vorstellung haben, wie sie ideal wohnen oder wie sie gemütlich wohnen, was sie brauchen, sondern dass sie eigentlich immer nur einen Grundriss oder ein Haus suchen und sagen, ja, das könnte passen. Das passt ja nicht optimal, aber es könnte passen. Fühlt man sich dann eigentlich drinnen überhaupt wohl?
2: Ja. Es ist natürlich das Thema Wohnen, das macht man ja nur einmal im Leben und man kennt so vielleicht sein Elternhaus und die Studentenwohnung, wo man gewohnt hat. Aber viele haben da wenig Bezug dazu und können sich schwer vorstellen, was braucht es eigentlich. Oft muss man die Menschen wirklich zum Probewohnen oder zum Gang in die Werkstatt so motivieren und sagen, spür da mal rein. Also was macht der Raum mit dir, was macht die Energie von dem Raum mit dir? Wie spüren sich diese Materialien an, die dich umgeben? Wie fühlt sich ein Raum an, der mit Rigipsplatten und Beton und Glas und Plastik, Sperrholzplattenmöbeln ausgestattet ist und Kunstlicht? Und wie fühlt sich ein Raum an, in den ich reingehe und wo ich schon das Holz rieche und wo einfach Naturmaterialien mich umgeben, wo ich einfach über jede Oberfläche drüber streiche und die ist warm und angenehm und ich habe eine... Also ich spüre das, dass sich mein ganzes Nervensystem entspannt. Das ist auch messbar, also man sagt ja auch, Cortisol-Level sinkt, es ist auch messbar, dass wir besser schlafen. Jede Stunde, jede Nacht im Holzhaus spart eine Stunde Herzschlag, gibt es eine Studie. Also man kann ja sagen, man lebt länger, wenn man sich da mit guten Dingen umgibt. Und viele Menschen müssen es aber zuerst spüren, die muss man reinstellen und sagen, jetzt einmal durchatmen und schau mal, was passiert da eigentlich gerade mit dir. Das kann man von einer Architektur planen und dann gibt es noch super schöne Hochglanz-Marketing-Broschüren von jeder Fertigteilhausfirma, die natürlich schaut das da immer super aus. Aber wenn man reingeht, man spürt den Unterschied.
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1: Du beschreibst in deinem Buch als erste Überschrift den Titel Was brauchst du für ein gutes Leben? Ist das nur das Wohnen?
2: Nein. Also das Wohnen ist ein Beitrag, wo für mich auch viel dranhängt. Also diese Frage, wie wohnen wir, beeinflusst ja ganz aktuell Häuser, die so überdimensioniert sind und so weit weg vom Maßstab Mensch, dass ich glaube, da tun uns wirklich reduzierte Grundrisse auch gut, auch gesellschaftlich wieder einen Blick zu kriegen, was macht mir eigentlich vielleicht sogar mehr Spaß, wenn ich das mit Nachbarn, mit Freunden, mit der Familie gemeinsam löse. Also unsere Wirtshäuser wären voller, wenn man nicht jeder seine Riesenbude hätte. Wir haben zum Beispiel in der Genossenschaft eine Werkstatt, die wir uns teilen miteinander. Eine Sauna, die wir miteinander nutzen, einen Garten. Also das ist eine der größten wirtschaftlichen Entscheidungen, die wir im Leben treffen. Also die Frage, baue ich mir da eine 300 Quadratmeter Burg hin, wo die nächsten drei Generationen abzahlen, oder lässt mir die Finanzierung so viel Luft zu atmen, dass ich eigenständige Entscheidungen treffen kann in meinem Leben? Darum bauen wir eben auch eher reduzierte Projekte, reduziert aufs Wesentliche. Das Wohnen entscheidet auch ganz viel für den weiteren Ressourcenverbrauch, also die weiteren Fixkosten. Das Thema Gesundheit ist da eng verknüpft, aber eben auch das Soziale. Also diese Frage, wie baue ich mein Zuhause, nach welchen Prinzipien, gestaltet so stark das Miteinander in der Familie, mit den Menschen, die dort wohnen, das Miteinander in der Nachbarschaft und auch im Dorf. Wenn ich so groß baue, dass ich eigentlich meine ganze Energie eh brauche, um meinen Wellnesskeller zu putzen und meine Hobbywerkstatt und meine 15.000 Dinge zu verwalten, die ich in diesem riesen Gebäude untergebracht habe, natürlich bleibt dann weniger Zeit, um im Ort sich miteinander vielleicht was aufzubauen, um Ressourcen gemeinsam zu nutzen, und der Bedarf ist auch nicht da. Für mich ist dieser Ansatz, dass wir sagen, wir reduzieren eigentlich Grundfläche bewusst und konzentrieren die aufs Wesentliche, auch ein Schritt in Richtung Gemeinschaft wieder. Also wir nehmen sozusagen in dem individuellen Wohnraum alle Wünsche mit rein, die jeder Mensch dort braucht, um sich zu Hause wohlzufühlen. Also wenn es gern Klavier spürst, dann ist dort ein Klavier drinnen. Wenn man sagt, ich schreibe Bücher, ich brauche einen Rückzugsraum, wo ich die Tür zumachen kann, natürlich gibt es das. Aber wir bauen.
1: Lass uns das ein bisschen auseinander zerlegen. Du hast ganz viele Themen angesprochen. Das eine ist Gesundheit. Also das Leben in Holzräumen macht etwas mit den Menschen. Du hast angesprochen Gesellschaft, wie wir miteinander umgehen, wie wir miteinander leben. Du hast angesprochen Architektur und Bauweisen und Materialien. Das sind ganz, ganz viele Dinge, die da einfach zusammenspielen. Ja? Mhm. Wie kamst du dazu?
2: Also, dass ich mich damit begonnen habe zu beschäftigen, ist eigentlich aus dem Kennenlernen von meinem Mitgründer, von Christian, entstanden, 2013. Ich hatte eine kleine Werbeagentur und er war Kunde von uns und hatte ein Studio für Kunst am Bau. Und wir haben uns eben genau über diese gesellschaftlichen Themen unterhalten. Also in Wirklichkeit haben wir uns auf Wienerisch wahnsinnig im Grant über die Welt verstanden, in dem, was rennt da alles schief, was ist da eigentlich alles im Argen. Und haben auch gleichzeitig in diesem Gespräch gesehen, dass wir beide Unternehmergeister sind, die Lösungen haben wollen und die ihr Lebensenergie dem widmen wollen, dass Lösungen in die Welt kommen und nicht wir nur Probleme wälzen. Und da ist irgendwie in diesem Gespräch, das war 2012, für uns klar geworden, dass diese Frage von wie bauen wir unser Zuhause so ganz ein wesentlicher ist. Und da ist diese Idee entstanden, einen kleinen Raum, der mal zeigt oder ganz, ganz greifbar und spürbar macht, welche Prinzipien wir brauchen. Und wir sind da an diesem langen Abend 2012 zusammengesessen und sind dann am Ende, war uns eigentlich klar, dass es vier Grundprinzipien aus unserer Sicht braucht, die wir gesellschaftlich brauchen, die wir im Wohnen gut zeigen und erfahrbar machen können, die aber eben beim Wohnen nicht enden. Also das geht in das Thema Gesundheit, Ernährung und so weiter. Und nach diesem Gespräch war eigentlich klar, was wir machen, und das ist das Programm geworden für die nächsten 13 Jahre. Die vier Grundprinzipien waren einmal das Thema Autarkie, also raus aus dem Konsumentendenken, auf eigene Füße stellen, Lösungen zu schaffen, die Menschen wieder in ihre eigene Kraft bringen. Reduktion aufs Wesentliche, also weglassen, was wir nicht brauchen. Die Natur als Lehrmeister, also dem haben wir uns auch von Anfang an verpflichtet und diesen treue Eid, sage ich immer, sind wir auch immer treu geblieben, mit der Natur zu bauen und nicht gegen sie. Und als vierten Punkt dann eben Gemeinschaft. Mhm. Und diese vier Punkte, also Autarkie, Reduktion, Gemeinschaft und die Natur, haben wir dann in unterschiedlichste Anwendungsfälle gebracht. Und daraus ist dann mit dem ersten Prototypenbau, mit den ersten Kunden, die bei uns bestellt haben, ein Unternehmen gewachsen, das heute über 30 Mitarbeiter beschäftigt.
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0: Was heißt jetzt Autarkie?
1: Was heißt Autarkie?
0: Konkret jetzt in deinem Fall.
1: Autarkie heißt für mich, dass ein Haus seinem Umfeld mehr zurückgeben soll, als es nimmt und dass es den Bewohner auf eigene Füße stellt, weil er seine Technik versteht, weil er minimale Fixkosten hat und weil er genau die Technik im Haus verbaut und kriegt, die für ihn optimal ist. Und Autarkie hat für mich keinen 100% Anspruch von, nein, ich darf da gar keine Leitung hinlegen zu dem Haus, das ist es für mich nicht. Es ist auch über die Jahre, also wir haben viel experimentiert zum Thema Autarkie und wir haben auch Projekte gebaut, die funktionieren mit Strom, Wasser und Wärme 100% autark, also die brauchen weder ein Wasser von außen noch Strom von außen, gar nichts, außer ein bisschen Holz. Aber in der Praxis hat sich eher herausgestellt, dass es den Menschen, die drin wohnen, besser tut, Lösungen zu stricken, die vielleicht nicht 100% autark sind, aber wo sie einfach eine Haustechnik haben, die ganz simpel ist, reduziert ist und wo die Kosten im laufenden Betrieb minimal sind. Wir übertechnisieren unsere Häuser gerade total. Also es ist völlig absurd, was wir an Steuerungstechnik, Regelungen, Heiztechnik einbauen in Häuser, die so gut gedämmt sind. Also unsere Bauordnung ist eh, die Vorschriften sind die letzten Jahre höher geworden und gleichzeitig braucht man immer mehr Technik, um diese eh immer besseren Häuser zu versorgen. Also was soll das? In Wirklichkeit würden, also wir sehen, dass wir beim Haus mit 50 Quadratmeter einen guten Festmeter Holz brauchen zum Heizen im Jahr. Für was brauche ich dort dann eine Heizung um 50.000 Euro einbauen? Das ist absurd. Und darum stehen wir da eher für eine Reduktion der Technik aufs Wesentliche, aber intelligent geplant.
0: Okay. Der andere Punkt war Reduktion aufs Wesentliche. Was ist das Wesentliche im Leben, im Haus, im Zusammensein?
1: Ja, das geht eigentlich wieder zurück zu deiner ersten Frage zum Sinn.
0: Ja, genau.
1: Also diese Frage, was ist das Wesentliche in deinem Leben, das ist eine, die uns bei allen Kundenplanungen stark begleitet. Und was für mich auch eigentlich die Motivation in meiner Arbeit ausmacht, dass ich da jeden Menschen, den ich kennenlernen darf, wirklich persönlich spüre in dieser Planung und herausfinden darf, was ist denn dir eigentlich wichtig? Bist du jemand, der, wo einfach das Kochen zentral ist und wo du sagst, in meinem Wohnumfeld, da ist eigentlich das ganze Leben rund um die Küche oder wo ist die Begeisterung? Wo findet das gute Gespräch statt? Wo kann man sich total entspannen? Wo ist deine Höhle, wenn es dann nicht gut geht, wo du zurückziehen kannst und wo du wieder den Mut und die Kraft tankst für den nächsten Tag. Und das sind gewisse, also wir sagen in der Planung immer, das sind gewisse Wohnmuster. Also wir brauchen in Wirklichkeit nicht 130 Quadratmeter. Wir brauchen Orte, an denen wir uns zurückziehen können. Wir brauchen Orte, an denen wir uns begegnen können, wo ein Austausch passiert. Natürlich, ein Haus hat gewisse Funktionen, da brauche ich eine Waschmaschine und Boiler und gewisse technische Anforderungen. Aber wir haben in der Planung, gehen wir immer aus von diesen Wohnmustern und versuchen, die möglichst gut zu gestalten, auch übereinander zu legen, wo sie miteinander funktionieren. Und

0: Wenn du dich erinnern kannst, der Thomas, der Roland Thüringer hat ja gesagt, er hat sich von über 300 Quadratmeter auf 40 Quadratmeter jetzt reduziert. Er hat jetzt an sein Holzriegelhaus gebaut auf dem Berg oben und lebt halt dann fallweise auch dort. Was ist wirklich genug? Wie viele Quadratmeter in der Redaktion ist genug?
1: Mhm. Für mich immer stärker darum, das Gesamtumfeld zu betrachten und da auch vielleicht mit ein bisschen ungewöhnlichen Ideen beizutragen, zu schauen, was brauchst du denn?

0: und der Sohn sucht gerade. Und dann haben die quasi einen Tausch gemacht. Die Mutter hat klein gebaut im Garten daneben, hatte damit einerseits den zeitlichen Freiraum, dass sie ein bisschen mehr Zeit für die Enkel hat, dass sie in der Pension jetzt auch endlich Zeit hat, einmal selber dran zu sein und nicht die ganze Energie fürs Haus braucht. Und die junge Generation hat quasi leistbar wohnen können.
1: Das heißt, das Stichwort ist gemeinschaftliches Wohnen. Ihr habt ja hier diesen alten Hof oder Hotel, was das war, gekauft, um gemeinschaftlich zu wohnen. Ist das dann vergleichbar mit einer Kommune oder was ist das genau?
0: Mit einer Kommune nicht. Ja, also wir beschäftigen uns schon viel mit der Frage, wie kann ich eigentlich wieder mehr miteinander beim Wohnen schaffen. Und für mich ist Gemeinschaft ist so eine Skala, also das ist kein Schwarz-Weiß, sondern es ist so, hat alle Grauschattierungen. Gemeinschaftlich wohnen kann heißen, ich teile mir in der Nachbarschaft der Werkstatt mit wem, aber habe sonst alles in mein eigenes Haus. Und gemeinschaftlich wohnen kann auch sein, die Bibafus-Kommunen, die alle im selben Zimmer schlafen. Und ich glaube, wir sind gesellschaftlich ein bisschen durch diese müden 60er Jahre, vielleicht haben wir da komplett zugemacht, ein bisschen dieses Thema auch anzuschauen. Aber die Grauschattierungen sind echt spannend und die würden uns auch aus dieser Kostenfalle raushelfen, in der wir gerade sind. Wenn wir sagen, hier sind eigentlich, also das ist mir zu viel, aber hier sind eigentlich Ressourcen, hier ist eigentlich auf dieser Skala Bereich, in dem fühle ich mich wohl, das ist für mich völlig in Ordnung, wenn ich das und das teile oder mich hier Begegnungsräume entstehen. Und die Dorfschmiede, also das Haus, wo wir jetzt hier sind, ist ein altes Gasthaus und ist unser Experimentierfeld dazu. Also ich muss jetzt ein bisschen ausholen. Die Dorfschmiede ist eine gemeinnützige Genossenschaft, die wir 2018 gegründet haben, in der Regionalentwicklung zu schauen, wie schaffe ich denn Räume, wo man sich begegnen kann, wo Leben entsteht, wo Potenzialentfaltung möglich ist. Und in dem Haus sind viele Funktionen übereinander gelegt. Also da ist ein Büro, da arbeiten Menschen. Das heißt, die sind untertags da, da tut sich was. Hier gibt es eine Mittagsküche, die ist für die Menschen im Büro interessant, die ist aber auch für die Leute in der Nachbarschaft offen und für Genossenschaftsmitglieder. Hier gibt es eine Kindergruppe, die am Vormittag da 2 Stunden Kinderbetreuung gemeinsam macht. Ein Coworking-Bereich für Mamas, während die Kinder in der Kinderbetreuung sind, können die quasi im Arbeitsleben nachgehen. Wir machen da im Haus gemeinschaftlich Veranstaltungen, wir nutzen die Räume als Bonuswohnzimmer, wenn man quasi der eigene Wohnraum zu klein wird für die große Feier, für irgendein Projekt, das ich machen möchte. Und wir nutzen den Raum da, um unsere Potenziale zu leben. Zum Beispiel, das ganze letzte Jahr hat mich das begleitet, ich würde so gerne mal ein Kaffeehaus haben. Und ich habe eine kleine Tochter, ich kann jetzt kein Kaffeehaus eröffnen, das ist mir eh klar. Aber in Wirklichkeit habe ich dann mit meinem Mann gesprochen, in Wirklichkeit haben wir alles dafür da, dann machst du ein Kaffeehaus und dann machst du einmal im Monat am Nachmittag Kaffee. Und ja, seither gibt es eben dieses Jahr immer am 4. Samstag im Monat einmal hier im Haus Kaffee und Kuchen und ich darf da quasi meine Zuckerbäcker-Ambitionen ein bisschen ausleben.
1: Hilft das den Menschen nach der Corona-Zeit wieder zusammenzurücken, so eine Form? Oder haben wir das verlernt in der Zeit?
0: Ja, das wäre der Wunsch gewesen, dass uns hilft, also dass so ein Angebot hilft, sich zu begegnen, miteinander was zu machen, zu schauen, worauf hast denn du Lust, was kann denn ich, was machen wir vielleicht gemeinsam. Weil wir uns eben im Alltag begegnen, vielleicht zufällig beim Mittagstisch, vielleicht beim Werkeln im Garten, vielleicht wenn einer da arbeitet und der andere da wohnt. Es ist in der Realität mehr Herausforderung, als ich mir damals gedacht hätte. Man muss schon gut moderieren. Es entsteht weniger von selber, als ich mir erhofft hätte. Aber wir haben mittlerweile ein paar Dinge, die gut funktionieren. Also was super läuft, ist dieses gemeinschaftlich Veranstaltungen organisieren. Da haben wir jetzt auch gerade eine lustige Truppe benannt, die einfach da Lust drauf hat, hin und wieder ein Konzert zu organisieren oder einen Kinoabend zu betreuen oder eine Lesung. Und wo der eine hat dann Freude, hinter der Bar zu stehen und mal den Barkeeper zu geben. Und die nächste ist die Social Media, die dann da so schöne Plakate designt. Und da kriegen wir immer von der Froni die tollsten Werbematerialien. Also dieses Miteinander gestalten macht halt einfach Spaß. Wo man sieht, ich kann da wirken, auch miteinander wirken.

0: Wenn du jetzt die Chance hättest, eine Partei zu gründen und auch ins Parlament zu kommen und etwas zu bewegen in Österreich, also ohne den ganzen Vielefanz, der dazugehört, was würdest du verändern in Österreich?
1: Das wäre, glaube ich, ein anderes Leben oder eine andere Lebensaufgabe, der man sich da stellen müsste. Also mehr Hochachtung vor jedem, der sich da wagt in die Politik. Ich war mal im Gemeinderat mit 19, kurz, weil ich gedacht habe, man kann in der Politik was beitragen und verändern. Ich habe damals auch in der Politik versucht, Projekte anzustoßen, die einen gesellschaftlichen Wandel unterstützen. Also ich bin einfach eher von der Seele die Unternehmerin, die die Lösungen greifbar macht. Also ich habe damals in einem öffentlichen Bücherschrank und Jause im öffentlichen Raum und ein gemeinsames Kulturfestival, wo alle Fraktionen miteinander auf Kultur sich einigen konnten. Dann haben wir miteinander ein Kulturfestival organisiert, um auch den Austausch zwischen den Parteien zu verbessern. Also ich habe viel früher viel über Politik nachgedacht, auch über diese Unsinnigkeit dieses Parteienwesens, wie stark ist, warum haben wir ein Parlament mit hunderte Leuten, wenn dann eh alle nur mitstimmen dürfen, nach Fraktion, warum.
0: Aber lass mal die Realität einmal weg, wie es wirklich ist. Ja. Also stell dir vor, da ist ein Zauberstab im Parlament und könntest sagen, so würde ein gutes Zusammenleben und eine Zukunft mit Wohnen und Leben ausschauen. Wie würde das ausschauen?
1: Ich würde bei der Bildung anfangen. Das ist unsere Zukunft und das ist das Wichtigste, was wir haben, unsere Kinder, und es ist sträflichst vernachlässigt. Wenn wir die Volksschulen mit Tests ausstatten müssen, in der Corona-Zeit haben wir plötzlich Geld ohne Ende, aber wenn wir es mit gutem Lehrpersonal, mit guten Materialien, mit einem Umfeld, wo man wirklich wachsen kann, ausstatten müssen, dann fühlt es plötzlich an allen Ecken. Das Lehrprogramm ist von weiß ich nicht wann, also das ist, seit ich in der Schule war, heißt, wir brauchen eine grundsätzliche Reform unseres Bildungswesens und seither ist nichts passiert. Also ich würde beim Thema Bildung anfangen, da wirklich neue Konzepte zu denken, wirklich einmal zu schauen, was braucht es eigentlich in dieser Welt, um dem gut begegnen zu können. Was ist da an Persönlichkeitsentwicklung, was ist an Wissen wichtig, aber was ist auch an Menschsein lernen wichtig. Ne? Also wo lernen wir, wie wir miteinander tun, wie wir Konflikte aushandeln, wie wir ja.
0: Also mehr Sozialkompetenz.
1: Ja, das ist ein Gespräch, das dauert selber nur 3 Stunden, also mehr Sozialkompetenz, mehr politische Kompetenz, mehr wirtschaftliche Kompetenz, mehr Kompetenz, die eigenen Potenziale zu entfalten, weniger unsinniges Wissen, das man mit zwar Klicks gegoogelt hat, aber gleichzeitig mehr Basiswissen und kritisches Hinterfragen, damit es nicht in jede gut gemachte Verschwörungstheorie einfällt, die da erklärt, die Erde ist flach.
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1: Heute hören Sie Musik von John Coltrane aus seinem Album A Love Supreme, Musik von Eric Dolphy aus seinem Album Out to Lunch und Musik vom Dave Brubeck Quartett aus dem Album Time Out.

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1: Jazz me through the night. Nonstop Jazz bis in die frühen Morgenstunden. In der heutigen Sendung Best Jazz Records of All Time hören Sie Musik von Lee Morgan aus seinem Album Sidewinder und von Wayne Shorter aus seinem Album Speak No Evil.